Schönen guten Morgen, heute am Dienstag, die aktuellen Blitzer in und um Wassenberg. Geblitzt wird heute in Geienkirchen auf der K3, außerdem in Niederheid auf der Landstraße. Und der dritte, der steht in Granterath auf der Heerstraße.

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1: Mit Julia Fritz. Ermittler aus Deutschland und den USA haben den Phishing-Service Kratos zerschlagen. Die komplette Infrastruktur mit über 200 Servern wurde vom Netz genommen und der Entwickler in Indonesien festgenommen. Kratos war ein Baukasten für gefälschte Microsoft-Anmeldeseiten, über die Passwörter und E-Mail-Adressen gestohlen wurden. Monatlich liefen rund 15.000 Phishing-Kampagnen darüber. In der Frage der Spahn-Nachfolge drücken Kanzler Gerz und weitere CDU-Politiker aufs Tempo. Sachsen-Anhalts Regierungschef Schulze betonte, das Berliner Thema störe den Wahlkampf für die Landtagswahl Anfang September. Am Mittwoch soll in einer Sondersitzung eine neue Unionsfraktionsspitze gewählt werden. Die Deutsche Bahn will Alkohol an allen 5.400 Bahnhöfen verbieten. Bis Mitte Oktober soll auf Bahnsteigen und in Bahnhofshallen außerhalb der Gastronomie kein Alkohol mehr getrunken werden dürfen. Bahnchefin Paller begründete den Schritt mit mehr Ordnung und Sicherheit für Mitarbeitende und Reisende. Lionel Messi hat sich nach dem verlorenen WM-Finale gegen Spanien bei Instagram gemeldet und von unermesslichem Schmerz gesprochen. Der 39-Jährige blieb beim 0:1 blass und verließ das Stadion kommentarlos. Es war seine sechste WM-Teilnahme, vieles wirkte wie ein Abschied.
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2: Heute von den Mittelgebirgen bis zum Osten und bis

Schönen guten Morgen, heute am Dienstag, die aktuellen Blitzer in und um Wassenberg. Geblitzt wird heute in Geienkirchen auf der K3, außerdem in Niederheid auf der Landstraße und der dritte, der steht in Granterath auf der Heerstraße.

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1: Mit Julia Fritz. Ermittler aus Deutschland und den USA haben den Phishing-Service Kratos zerschlagen. Die komplette Infrastruktur mit über 200 Servern wurde vom Netz genommen, um der Entwickler in Indonesien festgenommen. Kratos war ein Baukasten für gefälschte Microsoft-Anmeldeseiten, über die Passwörter und E-Mail-Adressen gestohlen wurden. Monatlich liefen rund 15.000 Phishing-Kampagnen darüber. In der Frage der Spahn-Nachfolge drücken Kanzler Gerz und weitere CDU-Politiker aufs Tempo. Sachsen-Anhalts Regierungschef Schulze betonte, das Berliner Thema störe den Wahlkampf für die Landtagswahl Anfang September. Am Mittwoch soll in einer Sondersitzung eine neue Unionsfraktionsspitze gewählt werden. Die Deutsche Bahn will Alkohol an allen 5.400 Bahnhöfen verbieten. Bis Mitte Oktober soll auf Bahnsteigen und in Bahnhofshallen außerhalb der Gastronomie kein Alkohol mehr getrunken werden dürfen. Bahnchefin Paller begründete den Schritt mit mehr Ordnung und Sicherheit für Mitarbeitende und Reisende. Lionel Messi hat sich nach dem verlorenen WM-Finale gegen Spanien bei Instagram gemeldet und von unermesslichem Schmerz gesprochen. Der 39-Jährige blieb beim 0:1 blass und verließ das Stadion kommentarlos. Es war seine 6. WM-Teilnahme, vieles wirkte wie ein Abschied.
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2: Heute von den Mittelgebirgen bis zum Osten und bis nach Nord- und Ostbayern sowie an den Alpen Quellwolken. Am Nachmittag auch ein paar kurze Schauer. Ansonsten viel Sonne, teilweise wolkig und trocken. 18 bis 24, im Südwesten bis 26 Grad.
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Schönen guten Morgen, heute am Dienstag, die aktuellen Blitzer in und um Wassenberg. Geblitzt wird heute in Geienkirchen auf der K3, außerdem in Niederheit auf der Landstraße. Und der dritte, der steht in Granterath auf der Heerstraße. Habt eine gute Fahrt. 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
1: Mit Julia Fritz. Die Deutsche Bahn will Alkohol an allen 5.400 Bahnhöfen in Deutschland verbieten. Bis Mitte Oktober soll es bundesweit untersagt sein, auf Bahnsteigen und in Bahnhofshallen Alkohol zu trinken. Ausgenommen bleibt die Gastronomie. Bisher gilt das Verbot vor allem an großen Bahnhöfen wie Hamburg, Frankfurt und Köln. Am Hamburger Hauptbahnhof gingen nach der Einführung des Verbots Auseinandersetzungen spürbar zurück. Ab heute können Bürgerinnen und Bürger wieder Fördermittel für den Austausch alter Heizungen beantragen. Die Grundförderung von 30% der Investitionskosten bleibt bestehen. Einzelne Zuschüsse wurden jedoch gestrichen oder werden schrittweise reduziert. Verbraucherschützer empfehlen, vor einem Heizungstausch die kommunale Wärmeplanung zu prüfen. Der neue britische Premierminister Burnham hat kurz nach seiner Ernennung mit Bundeskanzler Merz telefoniert. Beide betonten den Wunsch nach enger Zusammenarbeit und waren sich einig, die Ukraine weiter umfassend zu unterstützen. Rund 2 Millionen Menschen haben die spanischen Fußballweltmeister in Madrid gefeiert. Das Team fuhr im offenen Doppeldeckerbus durch die Straßen und wurde zuvor von König Felipe und Ministerpräsident Sanchez empfangen. Spanien hatte das WM-Finale am Sonntag gegen Argentinien mit 1:0 nach Verlängerung gewonnen.
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2: Heute von den Mittelgebirgen bis zum Osten und bis nach Nord- und Ostbayern sowie an den Alpen Quellwolken. Am Nachmittag auch ein paar kurze Schauer. Ansonsten viel Sonne, teilweise wolkig und trocken. 18 bis 24, im Südwesten bis 26 Grad.
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für Wassenberg. Schönen guten Morgen, heute am Dienstag, die aktuellen Blitzer in und um Wassenberg. Geblitzt wird heute in Geienkirchen auf der K3. Außerdem in Niederheit auf der Landstraße. Und der dritte, der steht in Granterath auf der Heerstraße.

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1: Mit Julia Fritz. Die Deutsche Bahn will Alkohol an allen 5.400 Bahnhöfen in Deutschland verbieten. Bis Mitte Oktober soll es bundesweit untersagt sein, auf Bahnsteigen und in Bahnhofshallen Alkohol zu trinken. Ausgenommen bleibt die Gastronomie. Bisher gilt das Verbot vor allem an großen Bahnhöfen wie Hamburg, Frankfurt und Köln. Am Hamburger Hauptbahnhof gingen nach der Einführung des Verbots Auseinandersetzungen spürbar zurück. Ab heute können Bürgerinnen und Bürger wieder Fördermittel für den Austausch alter Heizungen beantragen. Die Grundförderung von 30% der Investitionskosten bleibt bestehen. Einzelne Zuschüsse wurden jedoch gestrichen oder werden schrittweise reduziert. Verbraucherschützer empfehlen, vor einem Heizungstausch die kommunale Wärmeplanung zu prüfen. Der neue britische Premierminister Burnham hat kurz nach seiner Ernennung mit Bundeskanzler Merz telefoniert. Beide betonten den Wunsch nach enger Zusammenarbeit und waren sich einig, die Ukraine weiter umfassend zu unterstützen. Rund 2 Millionen Menschen haben die spanischen Fußballweltmeister in Madrid gefeiert. Das Team fuhr im offenen Doppeldeckerbus durch die Straßen und wurde zuvor von König Felipe und Ministerpräsident Sanchez empfangen. Spanien hatte das WM-Finale am Sonntag gegen Argentinien mit 1:0 nach Verlängerung gewonnen.
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2: Heute von den Mittelgebirgen bis zum Osten und bis nach Nord- und Ostbayern sowie an den Alpen Quellwolken. Am Nachmittag auch ein paar kurze Schauer. Ansonsten viel Sonne, teilweise wolkig und trocken. 18 bis 24, im Südwesten bis 26 Grad.
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0: Schönen guten Morgen, heute am Dienstag, die aktuellen Blitzer in und um Wassenberg. Geblitzt wird heute in Geienkirchen auf der K3, außerdem in Niederheit auf der Landstraße. Und der dritte, der steht in Granterath auf der Heerstraße. Habt eine gute Fahrt.
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sind wir wieder, das Radio für Wassenberg, heute am 21. Juli. Heute ist schon Dienstag, wir sind mittendrin in der Ferienzeit, Urlaubszeit. Das ist merkbar, die Straßen sind deutlich leerer, man kommt plötzlich zügiger von A nach B. Das hinter uns liegende Wochenende stand hier in Wassenberg ganz im Zeichen des Weins. Bereits zum 13. Mal lud die Interessengemeinschaft Weinfest Wassenberg am vergangenen Freitag und Samstag zum Weinfest auf dem Rostoplatz ein. Vom Wein zum Thema Junkfood, wie ich darauf komme, darüber sprechen wir gleich. 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

0: Junkfood, mein Stichwort.
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0: Heute könnt ihr Brokkoli, Salat und schlechtes Gewissen einfach mal im Kühlschrank lassen, denn heute ist der Tag des Junkfoods. Junkfood, das ist im Grunde alles, bei dem der Körper sagt, bitte nicht, und der Kopf antwortet, ach komm, nur noch eins. Pommes, Burger, Chips, Schokolade, viel Fett, viel Zucker, viele Kalorien und Vitamine. Eher so in homöopathischen Mengen. Natürlich hat Junkfood nicht gerade den besten Ruf, aber wie so oft im Leben gilt, die Dosis macht das Gift. Und wenn es schon einen hochoffiziellen Tag dafür gibt, wäre es ja geradezu unhöflich, nicht mitzumachen. Also, heute darf gesündigt werden, morgen beißen wir dann wieder demonstrativ ins Möhrchen.
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0: Und passend zum Junkfood-Tag gibt es jetzt musikalisches Fastfood für die Ohren. Das hier.

0: passend zum heutigen Junkfood-Tag ein puscheliges, ein schnuckeliges Horoskop.
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2: Handwerk am Herd. Da macht einer Hackfleisch aus der gesamten Kücheneinrichtung, während ein anderer als König der Töpfe gekrönt wird und der Nächste sich bei Verschönerungsarbeiten wahrlich verkünstelt. Ob nun fettig oder mager, altbacken oder neumodisch, mit Lust oder Liebe, schnell fix fertig oder gar nicht gekocht wird, lasst nur nichts anbrennen.
1: Widder.
2: Küchenschlacht. Gelobt sei, was satt macht, brüllt der Widder, haut sein blutiges Steak in die Pfanne, verklopft Schnitzel, hackt auf Koteletts rum und erdolcht rautenförmig Speckschwarten. Die Küche sieht aus wie nach einem Bombenangriff und eigentlich ist er vom Bärenjagen noch gar nicht so weit entfernt.
1: Stier.
2: Noch ein Klecks Sahne. Das Wichtigste ist der Küchenkomfort mit tiefer gelegten Arbeitsflächen, damit der Stier die sitzende Tätigkeit der Essensbereitung auch im Liegen ausüben kann. Alsdann wird bequem in aller Ruhe das Rahmgeschnetzelte verkocht, Gemüsebutter geschmelzt und der Gürtel weiter geschnallt.
1: Zwillinge.
2: Immer mit der Unruhe. Hektische Eilverfahren sind die üblichen Zubereitungsweisen in Zwillingsküchen. Dank Schnellkochtopf, Pfannengerichten aus der Tüte oder Mikrowellen-Fastfood hat er zappelige, leichte Spiel bei seiner Ernährung. Nur das Abschalten vergisst er gerne mal. Die Feuerwehr gibt schon Rabatt.
1: Krebs.
2: Heimchen-Idyll. Die Küchenschürze mit 7 Zipfeln, damit an jedem mindestens ein Kind hängen kann, hat der Krebs umgebunden und auf dem eigenen goldwerten Herd köchelt Suppe, Gemüsepampe oder süßer Brei. Mitesser werden hier nicht ausgedrückt, sondern eingeladen. Nur immer herein, es ist für alle gesorgt.
1: Löwe.
2: Promi-Festmahl. Kamera läuft, Publikum guckt, Hummersuppe dampft. Gekrönt von einer Kochmütze schwingt der Löwe das Schneebesenzepter und sich als Herrscher des Gasherdes auf. Er serviert den illustren Gästen Luxusmenüs auf Goldrandtellern und wenn er dafür jede Menge Pluspunkte einsackt, ist er der King.
1: Jungfrau.
2: Kühlschrank ausgekratzt. Nur ja nichts wegschmeißen, der kleinste Speiserest wird verwertet und was in Jungfraus Eintopf alles zu finden ist, das wollen wir gar nicht so genau wissen. Die Guten ins Töpfchen, die Schlechten auch. Das ist klug gewirtschaftet, ordentlich aufgeräumt und riecht so appetitlich alltagsgrau.
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0: 6 weitere leckere Horoskope gleich auf diesem Sendeplatz.

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2: Kunst in der Küche. Man achte auf die Dekoration, denn Nouvelle Cuisine bedeutet bei Wagen, je weniger Essen, desto hübscher garniert. Es gibt Gemüse im Farbverlauf, neckische Appetithäppchen, duftiges Soufflé oder Blütencremesuppe in Aquarelltönen. Und am liebsten kocht die Kupplerin 2-Personen-Menüs.
1: Skorpion.
2: Kochen vor Lust. Ganz schön pikant wird es, wenn in Skorpions Hexenkessel aphrodisierende Nahrungsmittel mit viel Chili zu richtigen Scharfmachern geburzelt werden. Ochsenschwanzsuppe, Spargel, Selleriesteak und zum Nachtisch Feigen mit Erdbeeren. Das reizt todsicher nicht nur die Geschmacksknospen.
1: Schütze.
2: Wenn das mal gut geht. Urlaubsfeeling im Kochtopf, sämtliche gewürzigen Reisemitbringsel aus aller Welt in üppiger Dosierung dazugekippt, alles frei Schnauze aus dem Gedächtnis. Schützen sind eben auch kulinarisch sehr abenteuerlustig und die lebenserhaltende Magenspülung im Krankenhaus, die nehmen Sie mit Humor.
1: Steinbock.
2: Hauptsache, es schmeckt nicht. Wo Schmalhans Küchenmeister ist, wird erst der Brotkorb höher gehängt und dann auf Sparflamme Magerkost gegart. Nicht nur fett, sondern überhaupt reduziert, kommt das Essen auf den Teller. Und weil der Steinbock mit unnötig geschmackvollen Luxuszutaten geizt, verlangt auch niemand Nachschlag.
1: Wassermann.
2: Tief kalte Küche. Blitzschnell, zischend und rauchend kocht der experimentierfreudige Wassermann abartig wohlschmeckende Speisen. Dampft dazu als witziger Molekulardrache aus allen Nüstern und seit er Stickstoff und Bunsenbrenner einsetzt, findet er die lästige Kocherei gar nicht mehr so langweilig.
1: Fische.
2: Leere Löffel. Ganz egal, was ich auch kochen will, es wird immer Wassersuppe, jammert das Fischlein und sein verschleierter Blick irrt verwirrt umher. Entweder hat es mal wieder sämtliche Zutaten vergessen, rührt im falschen Topf oder hat voller Weltschmerz 2,5 Liter Tränen in die Kartoffeln geheult.
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0: Morgen ab 9 hier bei uns ein neues Horoskop. Gleich unser Thema Sommermüdigkeit. Na dann, gute Nacht.

0: Jetzt im Sommer wollen viele von uns aktiv sein und etwas unternehmen. Andere kämpfen dagegen mit der sogenannten Sommermüdigkeit. Gerrit Zienicke, der ist im Thema.
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0: 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Welche bei uns die Veranstaltungshinweise für

0: hier unsere Veranstaltungstipps.
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0: Wer Lust auf einen ganz entspannten Sommerabend mit richtig guter Live-Musik hat, der sollte sich den kommenden Sonntag vormerken. Von 18 bis 20 Uhr steht auf der Open-Air-Bühne am Parkplatz vor der Burg das Duo Gentleman Jam auf der Bühne. Melanie Wissler und Arno Brechmann, sie sorgen mit zwei Stimmen und einer Gitarre für jede Menge Gefühl und echte Gänsehautmomente. Sie stand bereits beim Supertalent auf der Bühne und arbeitete mit Künstlern wie Boy George und Ricky Martin. Und er studierte Pop- und Jazzgesang in Arnheim und war schon mit Bobby McFerrin unterwegs. Gemeinsam versprechen sie uns einen stimmungsvollen Abend unter freiem Himmel. Und das Beste, Freikarten, die gibt es auf wassenberg-erleben.de. Schon heute sollte man sich den Schlemmermarkt Rhein-Maas vormerken. Vom 6. bis zum 9. August, bereits zum 32. Mal. Regionale Spezialitäten, internationale Küche, edle Weine, handwerklich gebraute Biere, leckere Desserts und viele neue gastronomische Angebote. Ein ganz besonderes Highlight, das ist die Verleihung der goldenen Schlemmerente an Food Creator Stefano Zarella. Dazu gibt es Walking Acts mit Live-Musik und kostenlose Stadtführung. Alle Infos zum Programm und den Öffnungszeiten findet ihr auf der Internetseite der Stadt Wassenberg unter wassenberg.de. Wem hier was fehlt, uns kann man schreiben, redaktion@novumfm.de.

0: Das war's mal wieder von mir, zumindest für heute. An dieser Stelle noch ein kleiner Nachtrag zum Thema Junkfood von unserem Hörer Mirko.
1: Moin ihr Lieben, hier ist der Mirko, ich grüße euch. Also ich bin total für Fastfood, auch wenn ich das nicht jeden Tag esse, weil irgendwann wird das dann auch ein Über, ne? Aber es kommt so im Monat vielleicht so 2-3 Mal vor, dass ich mal zu Burger King fahre, ne? Mir dann da was zu essen hole. Ja, und dann ist das auch wieder gut, ne? Also bei McDonald's schaue ich ab und zu mal vorbei, weil ich mir da mal diesen schönen McRib hole, ne? Und den Fisch-Mac, ne? Also das ist doch das Einzige, was ich dort esse. Und das Eis natürlich, ne? Ja. Und ansonsten, esse ich lieber dann mal zu Hause, ne? Also ist auch dann am günstigsten, sag ich mal, ne? Also wenn man die Preise heute so sieht überall, ne? Also da kann dann Angst und Bange werden, ne? Ja, das war's kurz. Ich wünsche euch allen einen schönen Tag. Passt schön auf euch auf und wir hören uns. Ciao, ciao, euer Mirko.
0: Morgen ab 9 bin ich wieder für euch am Start. Bis dahin, habt eine feine Zeit. Ich bin raus.

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1: Mit Julia Fritz. Ermittler aus Deutschland und den USA haben den Phishing-Service Kratos zerschlagen. Die komplette Infrastruktur mit über 200 Servern wurde vom Netz genommen, um der Entwickler in Indonesien festgenommen. Kratos war ein Baukasten für gefälschte Microsoft-Anmeldeseiten, über die Passwörter und E-Mail-Adressen gestohlen wurden. Monatlich liefen rund 15.000 Phishing-Kampagnen darüber. In der Frage der Spahn-Nachfolge drücken Kanzler Gerz und weitere CDU-Politiker aufs Tempo. Sachsen-Anhalts Regierungschef Schulze betonte, das Berliner Thema störe den Wahlkampf für die Landtagswahl Anfang September. Am Mittwoch soll in einer Sondersitzung eine neue Unionsfraktionsspitze gewählt werden. Die Deutsche Bahn will Alkohol an allen 5.400 Bahnhöfen verbieten. Bis Mitte Oktober soll auf Bahnsteigen und in Bahnhofshallen außerhalb der Gastronomie kein Alkohol mehr getrunken werden dürfen. Bahnchefin Paller begründete den Schritt mit mehr Ordnung und Sicherheit für Mitarbeitende und Reisende. Lionel Messi hat sich nach dem verlorenen WM-Finale gegen Spanien bei Instagram gemeldet und von unermesslichem Schmerz gesprochen. Der 39-Jährige blieb beim 0:1 blass und verließ das Stadion kommentarlos. Es war seine 6. WM-Teilnahme, vieles wirkte wie ein Abschied.
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2: Heute von den Mittelgebirgen bis zum Osten und bis nach Nord- und Ostbayern sowie an den Alpen Quellwolken. Am Nachmittag auch ein paar kurze Schauer. Ansonsten viel Sonne, teilweise wolkig und trocken. 18 bis 24, im Südwesten bis 26 Grad.
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Schönen guten Morgen, heute am Dienstag, die aktuellen Blitzer in und um Wassenberg. Geblitzt wird heute in Geienkirchen auf der K3, außerdem in Niederheid auf der Landstraße. Und der dritte, der steht in Granterath auf der Heerstraße. Habt eine gute Fahrt.

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1: Guten Morgen, Wassenberg. Ich bin Thomas Randerath und wünsche euch viel Spaß auf der 97.1.

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Wer hat verloren? 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Ich mich? Oder?

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In den letzten Monaten ist die Zahl der vermissten Personen dramatisch angestiegen. Die jüngste Veröffentlichung der lokalen Polizeibehörde berichtet von einem weiteren tragischen Fall. Es handelt sich um ein 19-jähriges Mädchen, das zuletzt vor 14 Tagen gesehen wurde. Die Polizei schließt die Möglichkeit nicht aus, dass es sich hier

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1: Mit Julia Fritz. Die Stadt Geinkirchen hat ihre neuen Auszubildenden offiziell willkommen geheißen. Bürgermeister Armin Leon begrüßte die Nachwuchskräfte im Rathaus und wünschte ihnen einen erfolgreichen Start ins Berufsleben. Die Ausbildung absolvieren sie in der Stadtverwaltung, in den Kindertagesstätten sowie in der Stadtbücherei. Die Freiwillige Feuerwehr Wassenberg hat ihre neue Drehleiter in Empfang genommen. Das Fahrzeug traf unter dem Applaus zahlreicher Bürger am Gerätehorst ein. Zuvor hatten Einsatzkräfte eine Schulung in Ulm absolviert, um den Umgang mit der neuen Technik zu erlernen. Nach Angaben der Feuerwehr handelt es sich um die modernste Drehleiter in Nordrhein-Westfalen. Vor der offiziellen Indienststellung folgen weitere Übungen. Die Einweihung ist für den 3. Oktober geplant. Nordrhein-Westfalen führt verpflichtende ABC-Klassen für Kita-Kinder mit Sprachförderbedarf ein. Der Landtag hat eine entsprechende Änderung des Schulgesetzes beschlossen. In den Vorkursen sollen Kinder im Jahr vor der Einschulung gezielt auf die sprachlichen Anforderungen der Schule vorbereitet werden. Insbesondere auch jene, die keine oder nur selten eine Kita besuchen.
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2: Bei uns in der Region heute heiter bis wolkig, meistens trocken, die Maxi-Werte um 22 Grad. Gegen Abend ein geringeres Schauerrisiko bei uns in der Gegend.
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Das war's für mich natürlich nur für heute. Ich verabschiede mich und wünsche euch noch viel Spaß mit unserem Programm. Wir hören uns, euer Thomas Randerath.

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1: Mit Julia Fritz. Ermittler aus Deutschland und den USA haben den Phishing-Service Kratos zerschlagen. Die komplette Infrastruktur mit über 200 Servern wurde vom Netz genommen, um der Entwickler in Indonesien festgenommen. Kratos war ein Baukasten für gefälschte Microsoft-Anmeldeseiten, über die Passwörter und E-Mail-Adressen gestohlen wurden. Monatlich liefen rund 15.000 Phishing-Kampagnen darüber. In der Frage der Spahn-Nachfolge drücken Kanzler Gerz und weitere CDU-Politiker aufs Tempo. Sachsen-Anhalts Regierungschef Schulze betonte, das Berliner Thema störe den Wahlkampf für die Landtagswahl Anfang September. Am Mittwoch soll in einer Sondersitzung eine neue Unionsfraktionsspitze gewählt werden. Die Deutsche Bahn will Alkohol an allen 5.400 Bahnhöfen verbieten. Bis Mitte Oktober soll auf Bahnsteigen und in Bahnhofshallen außerhalb der Gastronomie kein Alkohol mehr getrunken werden dürfen. Bahnchefin Paller begründete den Schritt mit mehr Ordnung und Sicherheit für Mitarbeitende und Reisende. Lionel Messi hat sich nach dem verlorenen WM-Finale gegen Spanien bei Instagram gemeldet und von unermesslichem Schmerz gesprochen. Der 39-Jährige blieb beim 0:1 blass und verließ das Stadion kommentarlos. Es war seine sechste WM-Teilnahme, vieles wirkte wie ein Abschied.
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2: Heute von den Mittelgebirgen bis zum Osten und bis nach Nord- und Ostbayern sowie an den Alpen Quellwolken. Am Nachmittag auch ein paar kurze Schauer. Ansonsten viel Sonne, teilweise wolkig und trocken. 18 bis 24, im Südwesten bis 26 Grad.
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Wie das Liedchen heißt, das habt ihr jetzt mittlerweile schon mitgekriegt. Es ist JP Cooper und September Song auf 97.1 Novum FM. Und heute möchte ich ein bisschen was mit euch spielen. Ich bin so in Spielerlaune. Ich gebe euch einen Titel vor, aber nicht so, wie ihr ihn kennt. Er baut sich so nach und nach auf. Und die sogenannten Kicks, die hören wir jetzt mal als kleiner Hinweis. Bam, bam, bam, bam, bam. Ja, ist ein bekannter Titel, das kann man nicht so anders sagen. Die junge Dame ist sehr erfolgreich. Sie hat einige Chartplatzierungen gehabt, aber da kann man noch nicht viel von ableiten, oder? Bam, bam, bam, bam, bam, bam, bam, bam, bam, bam. Wir haben ja noch ein bisschen Zeit, ne? Wow!

Musik von Little Mix und Shoutout to Max. Davor gab's James Arthur und Say You Won't Let Go. Und wir spielen heute ein bisschen, ihr könnt ein bisschen mitraten, welcher Hit ist hier gesucht. Wir hatten angefangen mit der Kickdrum, die hört sich so an, relativ monoton. Es ist ein sehr erfolgreicher Titel, die junge Frau auch mega erfolgreich. Bam, bam, bam. Ja, ist halt langweilig, ne? Machen wir mal die Hi-Hat dazu. Ist aber noch nicht zu hören. So, jetzt machen wir noch ein bisschen was dazu. Und zwar was ganz Prägnantes. Jetzt dürft ihr es langsam ein bisschen aufklären. Die Bassdrum. Aha, aha, aha. Bam, bam, bam, bam, bam, bam, bam. Ja, langsam wird es deutlicher, ne? So, denkt mal drüber nach, was könnte es sein? Und derzeit hören wir den Freund von Tina Turner und Kygo. Sie nannte ihn Watzlaw und was der jetzt mit dem Song zu tun hat, ich weiß es nicht. Watzlaw got to do with it.

In letzter Zeit ist es ein bisschen ruhiger geworden um Sam Smith, aber damals stand er noch voll im Saft und voll in musikalischer Schaffenskraft mit Diamonds hier auf 97.1 Novum FM. Wir spielen eine kleine Runde. So, den habe ich euch schon mal vorgegeben. Das ist eine junge Frau, mega erfolgreich, mega Hit gewesen. Bam, bam, bam, bam, bam. Jetzt kommt der Leadbass dazu. Ja, dann wird es schon ein bisschen klarer, was es ist. Aha. So, jetzt gebe ich euch noch die Instrumentals dazu. Dann ist es wahrscheinlich sowieso klar. Aha. So, zwei Titel habt ihr noch Zeit, um es rauszufinden für euch selbst. Da Baby zusammen mit Dua Lipa und

Ariana Grande zusammen mit Lady Gaga und Rain on Me. Wir bauen uns unseren Hit heute zum Selbsterraten. Es ging los mit den Kickdrums. Die hörten sich so an. Bam, bam, bam, bam, bam, bam, bam. Ja, konnte man noch nicht so viel herleiten, ne? So, dann haben wir den Bass dazu genommen. Hört sich dann so an. Wird schon ein bisschen klarer, ne? Dann noch das Instrumental dazu. Aha. Ja, jetzt dürfte es eigentlich klar sein, ne? Welchen Hit wir gleich spielen. Jetzt geben wir noch die Vocals dazu, dann habt ihr noch ein bisschen Gesang dabei und dann, spätestens dann, wisst ihr alle, wer es ist. Natürlich ist es Billie Eilish und Bad Guy. Und dann spielen wir jetzt mal zusammen mit allem. Tutti Completti in voller Länge auf 97.1 Novum FM.

Camila Cabello zusammen mit Ward Benny Blanco und Kashmir Cat. Da sind viele Leute für das bisschen Titel. Ist aber immer wieder schön zu hören. Genauso wie der hier, Sean Paul, Anne-Marie mit Clean Bandit und Rockabye auf 97.1.

ein schöner Radio-Hit. Clean Bandit zusammen mit Jean-Paul und Anne-Marie. Sie haben auch schon mit Jess Glynn zusammengearbeitet und mit Sarah Larsen. Die kommt jetzt für uns aus den Löchern gekrochen. Allerdings nicht mit Clean Bandit und Symphony, sondern solo. It ain't my fault. Klingeling.

Die junge Dame, die wir hier hören, war Halsey zusammen mit den Chainsmokers und Closer auf 97.1 Novum FM, euer Radio für Wassenberg. Und das war's auch schon wieder für unsere Zeit. Viel Liebe geht raus an euch mit Steve Mack, Chris und Tim Laws, Camille Purcell. Aber die Hauptakteurin des letzten Titels ist natürlich Mabel und Madlaw. Viel Liebe geht raus. Ciao, tschö.

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1: Mit Julia Fritz. Die Deutsche Bahn will Alkohol an allen 5.400 Bahnhöfen in Deutschland verbieten. Bis Mitte Oktober soll es bundesweit untersagt sein, auf Bahnsteigen und in Bahnhofshallen Alkohol zu trinken. Ausgenommen bleibt die Gastronomie. Bisher gilt das Verbot vor allem an großen Bahnhöfen wie Hamburg, Frankfurt und Köln. Am Hamburger Hauptbahnhof gingen nach der Einführung des Verbots Auseinandersetzungen spürbar zurück. Ab heute können Bürgerinnen und Bürger wieder Fördermittel für den Austausch alter Heizungen beantragen. Die Grundförderung von 30% der Investitionskosten bleibt bestehen. Einzelne Zuschüsse wurden jedoch gestrichen oder werden schrittweise reduziert. Verbraucherschützer empfehlen, vor einem Heizungstausch die kommunale Wärmeplanung zu prüfen. Der neue britische Premierminister Burnham hat kurz nach seiner Ernennung mit Bundeskanzler Merz telefoniert. Beide betonten den Wunsch nach enger Zusammenarbeit und waren sich einig, die Ukraine weiter umfassend zu unterstützen. Rund 2 Millionen Menschen haben die spanischen Fußballweltmeister in Madrid gefeiert. Das Team fuhr im offenen Doppeldeckerbus durch die Straßen und wurde zuvor von König Felipe und Ministerpräsident Sanchez empfangen. Spanien hatte das WM-Finale am Sonntag gegen Argentinien mit 1:0 nach Verlängerung gewonnen.
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2: Heute von den Mittelgebirgen bis zum Osten und bis nach Nord- und Ostbayern sowie an den Alpen Quellwolken. Am Nachmittag auch ein paar kurze Schauer. Ansonsten viel Sonne, teilweise wolkig und trocken. 18 bis 24, im Südwesten bis 26 Grad.
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1: Mit Julia Fritz. Die Deutsche Bahn will Alkohol an allen 5.400 Bahnhöfen in Deutschland verbieten. Bis Mitte Oktober soll es bundesweit untersagt sein, auf Bahnsteigen und in Bahnhofshallen Alkohol zu trinken. Ausgenommen bleibt die Gastronomie. Bisher gilt das Verbot vor allem an großen Bahnhöfen wie Hamburg, Frankfurt und Köln. Am Hamburger Hauptbahnhof gingen nach der Einführung des Verbots Auseinandersetzungen spürbar zurück. Ab heute können Bürgerinnen und Bürger wieder Fördermittel für den Austausch alter Heizungen beantragen. Die Grundförderung von 30% der Investitionskosten bleibt bestehen. Einzelne Zuschüsse wurden jedoch gestrichen oder werden schrittweise reduziert. Verbraucherschützer empfehlen, vor einem Heizungstausch die kommunale Wärmeplanung zu prüfen. Der neue britische Premierminister Burnham hat kurz nach seiner Ernennung mit Bundeskanzler Merz telefoniert. Beide betonten den Wunsch nach enger Zusammenarbeit und waren sich einig, die Ukraine weiter umfassend zu unterstützen. Rund 2 Millionen Menschen haben die spanischen Fußballweltmeister in Madrid gefeiert. Das Team fuhr im offenen Doppeldeckerbus durch die Straßen und wurde zuvor von König Felipe und Ministerpräsident Sanchez empfangen. Spanien hatte das WM-Finale am Sonntag gegen Argentinien mit 1:0 nach Verlängerung gewonnen.
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2: Heute von den Mittelgebirgen bis zum Osten und bis nach Nord- und Ostbayern sowie an den Alpen Quellwolken. Am Nachmittag auch ein paar kurze Schauer. Ansonsten viel Sonne, teilweise wolkig und trocken. 18 bis 24 im Südwesten bis 26 Grad.
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1: Mit Julia Fritz. Die Stadt Geilenkirchen hat ihre neuen Auszubildenden offiziell willkommen geheißen. Bürgermeister Armin Leon begrüßte die Nachwuchskräfte im Rathaus und wünschte ihnen einen erfolgreichen Start ins Berufsleben. Die Ausbildung absolvieren sie in der Stadtverwaltung, in den Kindertagesstätten sowie in der Stadtbücherei. Die Freiwillige Feuerwehr Wassenberg hat ihre neue Drehleiter in Empfang genommen. Das Fahrzeug traf unter dem Applaus zahlreicher Bürger am Gerätehorst ein. Zuvor hatten Einsatzkräfte eine Schulung in Ulm absolviert, um den Umgang mit der neuen Technik zu erlernen. Nach Angaben der Feuerwehr handelt es sich um die modernste Drehleiter in Nordrhein-Westfalen. Vor der offiziellen Indienststellung folgen weitere Übungen. Die Einweihung ist für den 3. Oktober geplant. Nordrhein-Westfalen führt verpflichtende ABC-Klassen für Kita-Kinder mit Sprachförderbedarf ein. Der Landtag hat eine entsprechende Änderung des Schulgesetzes beschlossen. In den Vorkursen sollen Kinder im Jahr vor der Einschulung gezielt auf die sprachlichen Anforderungen der Schule vorbereitet werden. Insbesondere auch jene, die keine oder nur selten eine Kita besuchen.
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2: Bei uns in der Region heute heiter bis wolkig, meistens trocken, die Maxi-Werte um 22 Grad. Gegen Abend ein geringeres Schauerrisiko bei uns in der Gegend.
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1: Mit Julia Fritz. Die Zahl der Kinder und Jugendlichen, die Opfer sexuellen Missbrauchs werden, bleibt erschreckend hoch. Im vergangenen Jahr hat die Polizei mehr als 18.000 Fälle erfasst. Die Behörden gehen zudem von einer erheblichen Dunkelziffer aus. Innenminister Dobrindt warnte bei der Vorstellung des Lageberichts, dass KI es künftig noch einfacher mache, jugendpornografische Inhalte zu erstellen oder zu verändern. Die Herausforderung werde in den kommenden Jahren noch größer werden. Nach immer mehr Angriffen auf ihr Personal plant die Deutsche Bahn ein Alkoholverbot an allen rund 5.400 Bahnhöfen in Deutschland. Bis Mitte Oktober soll die Umsetzung abgeschlossen sein. Bahnchefin Paller begründete den Schritt mit mehr Sicherheit für Mitarbeitende und Reisende. Nach dem Rücktritt von Unionsfraktionschef Spahn wird im politischen Berlin weiter über Leihmutterschaft diskutiert. Grünen-Fraktionschefin Hasselmann sprach sich in der ARD dafür aus, die Debatte im Bundestag zu führen. Sie verwies auf den Bericht einer Fachkommission, die dem Gesetzgeber empfohlen hatte, Leihmutterschaft in bestimmten Fällen zuzulassen. In Athen hat ein Mann bei der Akropolis mehrere Passanten mit einem Messer bedroht und ein Touristenpaar aus den USA verletzt. Laut Medienberichten wurde der 60-jährige mutmaßliche Täter festgenommen. Er soll psychisch krank und polizeibekannt sein. Zinedine Zidane soll neuer Trainer der französischen Fußballnationalmannschaft werden. Transferexperte Fabrizio Romano meldet, Zidane habe einen Vertrag bis Sommer 2030 unterschrieben. Eine offizielle Bestätigung steht noch aus. Zidane übernimmt von Didier Deschamps, der nach Platz 4 bei der WM zurückgetreten war.
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2: Heute von den Mittelgebirgen bis zum Osten und bis nach Nord- und Ostbayern sowie an den Alpen Quellwolken. Am Nachmittag auch ein paar kurze Schauer. Ansonsten viel Sonne, teilweise wolkig und trocken. 18 bis 24, im Südwesten bis 26 Grad.
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Ah, ja, Dienstag. Sonnenschein, gute Laune und niedrige Temperaturen. Das heißt für uns, wir brauchen nicht so schwitzen und aber genug trinken sollten wir trotzdem. 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Mein Name, habt ihr gerade gehört, Yannick David und mit mir heute in den Nachmittag bis um 16 Uhr. Wir starten auch gleich richtig voll rein hier mit Afrojack featuring Lucas and Steve and Dub Vision Aware with You. Los geht's! Wir wünschen euch wie immer viel Spaß und gute Unterhaltung.

K-Pop ist ja nicht tot zu kriegen. Es gibt immer wieder tolle Künstler aus dem Bereich K-Pop. Da habe ich jetzt was rausgesucht für euch, was ganz Neues. Nikolatz heißt er und Only You.

0: da freut sich das Herz. The Catch, 25 Years. Allerdings ist das Ding nicht 25 Jahre alt, sondern schon ein paar Tage älter.
1: Hallo Mia. 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

0: Die Fun Young Cannibals.
1: Good thing. Was haben wir gleich für euch? Die Veranstaltungstipps. Aber vorher gibt's noch Care Mercer und Hertz.

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0: Marshmallow, wollte ich gerade sagen. Featuring Portugal, The Man und Phoenix. Wir schauen gleich mal auf die Wetterlage. Ja, ich hatte ja am Anfang schon gesagt, wir haben tolles Wetter, wolkenlosen Himmel und Temperaturen, die sich echt aushalten lassen. Mehr dazu gleich nach One Republic und Need You Love.
1: Hallo Schaufenberg.

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1: Wir haben 21 Grad und einen wolkenlosen Himmel im Wassenberger Ländle. Heute Nacht haben wir eine überwiegend dichte Bewölkung bei einer Temperatur nur noch von 13 Grad. Wir starten auch morgen mit 13 Grad in den Tag. Und zwar bis zum Nachmittag hin bleibt die Wolkendecke geschlossen und 21 Grad. Und in der Nacht ziehen Wolkenfelder durch bei 13 Grad.

Ihr mögt gerne Junkfood, aber was ist Junkfood eigentlich? Alles, was ungesund ist natürlich, zum Beispiel aus diesen großen Burgerketten oder zum Beispiel Kartoffelchips oder. Es gibt so viele Dinge, die als Junkfood bezeichnet werden, denn heute ist ein ganz besonderer Tag. Heute ist der Tag des Junkfoods. Mehr dazu gleich nach Sir Seafried und Guilty.

Chief Reed und Guilty. Ihr mögt gern Junkfood, Burger, Pommes etc., dann seid ihr jetzt genau richtig, denn heute ist der Tag des Junkfoods. Den gibt es immer jährlich am 21. Juli und der 21. Juli ist natürlich heute. Für viele ist wahrscheinlich jeder Tag des Junkfoods eigentlich der beste Tag. Für alle anderen ist dieser Tag tatsächlich die Gelegenheit, ohne schlechtes Gewissen einmal so richtig zuzuschlagen und alles essen, was man möchte. Wie so oft bei kulinarischen Feiertagen ist leider nicht bekannt, wer diesen Tag des Junkfoods über die Hintergründe oder wer das erfunden hat. Aber eins kann ich euch sagen, Burger, Pommes, Co. und alles, was Junkfood ist, dürft ihr, könnt ihr, solltet ihr heute echt mal genießen.

Ein schöner Titel von John Farnham. You're the Voice. Tja, meine Stimme ist für diese Stunde fast vorbei, wollte ich gerade sagen. Nein, meine Stimme ist natürlich nicht vorbei. Aber die erste Stunde mit Yannick David im Nachmittag ist gleich vorbei. Wir hören uns gleich wieder, kurz nach 15 Uhr, nach den Nachrichten.

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1: Mit Julia Fritz. Die Zahl der Kinder und Jugendlichen, die Opfer sexuellen Missbrauchs werden, bleibt erschreckend hoch. Im vergangenen Jahr hat die Polizei mehr als 18.000 Fälle erfasst. Die Behörden gehen zudem von einer erheblichen Dunkelziffer aus. Innenminister Dobrindt warnte bei der Vorstellung des Lageberichts, dass KI es künftig noch einfacher mache, jugendpornografische Inhalte zu erstellen oder zu verändern. Die Herausforderung werde in den kommenden Jahren noch größer werden. Nach immer mehr Angriffen auf ihr Personal plant die Deutsche Bahn ein Alkoholverbot an allen rund 5.400 Bahnhöfen in Deutschland. Bis Mitte Oktober soll die Umsetzung abgeschlossen sein. Bahnchefin Palla begründete den Schritt mit mehr Sicherheit für Mitarbeitende und Reisende. Nach dem Rücktritt von Unionsfraktionschef Spahn wird im politischen Berlin weiter über Leihmutterschaft diskutiert. Grünen-Fraktionschefin Hasselmann sprach sich in der ARD dafür aus, die Debatte im Bundestag zu führen. Sie verwies auf den Bericht einer Fachkommission, die dem Gesetzgeber empfohlen hatte, Leihmutterschaft in bestimmten Fällen zuzulassen. In Athen hat ein Mann bei der Akropolis mehrere Passanten mit einem Messer bedroht und ein Touristenpaar aus den USA verletzt. Laut Medienberichten wurde der 60-jährige mutmaßliche Täter festgenommen. Er soll psychisch krank und polizeibekannt sein. Zinedine Zidane soll neuer Trainer der französischen Fußballnationalmannschaft werden. Transferexperte Fabrizio Romano meldet, Zidane habe einen Vertrag bis Sommer 2030 unterschrieben. Eine offizielle Bestätigung steht noch aus. Zidane übernimmt von Didier Deschamps, der nach Platz 4 bei der WM zurückgetreten war.
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2: In der Nacht im Norden mehr Wolken und in der zweiten Nachthälfte an der Küste etwas Regen. Ansonsten gering bewölkt, klar und trocken. Tiefstwerte im Norden 15 bis 10, sonst 11 bis 6 Grad. Tagsüber südlich der Mainlinie auch in Ostbayern dichte Bewölkung, teilweise Regen oder Schauer. Im Laufe des Tages im Nordosten auch Gewitter. Im Süden bleibt es heiter oder sonnig. An der Nordsee um 19, sonst 20 bis 26. Am Oberrhein bis 29 Grad.
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Ja, da ist er wieder. Auf geht's in die zweite Stunde. Am Dienstagnachmittag. Boah, Temperaturen 21 Grad im Wassenberg. Wolkenloser Himmel. Was wollen wir eigentlich mehr? Naja, es könnte ein bisschen wärmer sein. Aber man kann ja auch so ein bisschen rausgehen, ohne dass man richtig ins Schwitzen kommt. Es sei denn, man bewegt sich richtig, richtig heftig. Dann kann man natürlich auch ins Schwitzen kommen. Aber wenn wir uns mal zurückerinnern, so an die letzten Wochen, wo es richtig heiß war, ist das doch eigentlich die beste Alternative, oder?

Olive Wright. Juliet. Ah, Juliet, was für ein schöner Name. Aber wer heißt heute noch Juliet oder Julia? Ein ganz alter Name ist es natürlich, Julia. Gibt es den eigentlich heute noch? Das wäre schön zu wissen, oder? Wir haben jetzt Michael Schulte und Floating für euch.

Some Sun und Waiting for the Dawn. Wir sprechen gleich über ein ganz wichtiges Thema. Habt ihr eigentlich schon mal überlegt, eure Heizung jetzt zu wechseln? Denn es gibt ab sofort Förderung. Mehr dazu gleich nach Tate Buds und When I Pray.

0: Wir schwitzen alle in diesem extrem heißen Sommer. Natürlich momentan nicht, aber ans Heizen denken da wohl nur diejenigen, die jetzt ihre alte Heizung rausschmeißen, um sie durch eine energieeffiziente und klimafreundlich zu ersetzen. Das fördert die Bundesregierung auch. Allerdings ab sofort unter den neuen Bedingungen, also ab heute, dem 21. Juli. Kollegin Heike Michael hat sich mal schlau gemacht, welche das sind und wie bzw. wo man diese Heizungsförderung beantragen kann.
1: Heizungsförderung können grundsätzlich Privatpersonen sowie Unternehmen und Kommunen beantragen, die Eigentümer eines Gebäudes sind, in dem eine neue Heizung eingebaut werden soll.
2: Gefördert werden alle Heizungen, die energieeffizient und klimafreundlich sind. Zuallererst natürlich die Wärmepumpen, solarthermische Anlagen oder Biomasseheizungen, aber auch die Anschlüsse an Nah- und Fernwärmenetze.
1: So Dr. Philipp Tillissen von der Deutschen Förderbank KfW. Für den Heizungstausch gibt es auch weiterhin eine sogenannte Grundförderung.
2: Das ist ein Zuschuss von 30%, den alle Eigentümerinnen und Eigentümer bekommen. Die Grundförderung kann dann angewendet werden auf einen Maximalbetrag von 28.000 Euro, der für den Erwerb und die Installation einer klimafreundlichen Heizung ausgegeben wird. Das heißt, es gibt maximal eine Grundförderung von 8.400 Euro für den Heizungstausch.
1: Die kann man aber noch mit Hilfe eines Klimageschwindigkeitsbonus in Höhe von 16% aufstocken, wenn man zum Beispiel eine alte Gas- oder Ölheizung austauscht, die noch funktioniert.
2: Dann ist es so, dass je nach Einkommen und Familiensituation bis zu 40% Einkommensbonus hinzukommen können. Maximal ist die Förderung dann bei 80% gedeckelt. Hier ist die Förderung dann aber sogar attraktiver als die bisherige Förderung, die bei 70% gedeckelt war.
1: Bevor man einen Förderantrag stellt, ist es allerdings erstmal wichtig,
2: dass man mit einem Energieberater oder einem Fachunternehmen für den Heizungstausch spricht und mit diesem das Vorhaben plant. Dann schließt man einen Vertrag ab mit dem Fachunternehmen, das die Heizung tauschen wird, und erhält eine sogenannte Bestätigung zum Antrag. Danach muss man nur noch einen Account in unserem Kundenportal anlegen bei der KfW und kann dann den Antrag ganz bequem online einreichen. Und wenn alles passt, alle Angaben korrekt und vollständig sind, erhält man die Zusage für den Zuschuss schon in wenigen Minuten.
0: Also wenn ihr jetzt überlegt, eure alte Heizung rauszuschmeißen, dann tut das. Und mehr Infos dazu gibt es natürlich online auf den Infoseiten der KfW oder bei der kostenlosen telefonischen Hotline des KfW Infocenters unter 0800 539 90 13. Hier nochmal die Nummer 0800 539 90 13.

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1: Ja, schauen wir doch mal auf die Wetterlage im Wassenberger Ländle. Wolkenloser Himmel, 21 Grad. Heute Nacht wird es ein bisschen kühler bei überwiegend Dichtbewölkung mit 13 Grad. Wir starten auch morgen mit 13 Grad bei geschlossener Wolkendecke. Das bleibt auch fast den ganzen Tag so. Und wir erreichen dann 21 Grad Höchsttemperatur, so wie heute. Nachts ziehen Wolkenfelder durch und die Tiefsttemperaturen liegen dann nur noch bei 13 Grad.
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so richtig powervoll in den Nachmittag. Kenny Loggins und Foodloose. Ah, was wollte ich euch sagen? Ja, ganz genau. Ihr spart Geld auf der Bank, auf euren Sparbüchern oder auf irgendwelchen Sparkonten. Dann könnte es sein, dass ihr zu wenig Zinsen bekommt beziehungsweise Zinsen verschenkt. Mehr dazu gleich nach U2 und Streets of Dreams.

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6: You too. Street of Dreams hier auf der 97.1 Novum FM, das Radio für Wassenberg. Ihr spart so richtig, habt Sparbücher oder lasst das Geld auf sogenannte Sparkonten oder auf eurem normalen Konto und denkt, ihr macht das richtig. Ja, denn mal hergehört, viele Deutsche verschenken beim Sparen bares Geld, denn die Realität zeigt, 1,9 Billionen Euro liegen laut Daten der Europäischen Landeszentralbank schlecht verzinst auf unseren Konten. Wie viel Geld uns damit entgeht und wie wir es besser machen können, Gerrit Zienicke weiß da mehr.
7: Das Problem bei Giro und vielen Tagesgeldkonten ist, dass sie meist gar keine oder kaum Zinsen einbringen. Im Durchschnitt gibt es genau genommen gerade einmal 0,48% Zinsen pro Jahr, obwohl deutlich bessere Angebote verfügbar sind, sagt Katharina Lüth von der Finanzplattform Raisin.
8: Wer ca. 10.000 Euro anlegt, kann beim Tagesgeld bis zu 250 Euro Zinsen im Jahr erzielen. Auf der durchschnittlichen Sichteinlage sind es aktuell allerdings nur 48 Euro, das heißt fast 200 Euro extra wären drin.
7: Das Girokonto eignet sich vor allem für die laufenden Ausgaben. Der Notgroschen, idealerweise 3 bis 6 Netto-Monatsgehälter, gehört auf ein gut verzinstes Tagesgeldkonto. Wichtig ist, die Konditionen regelmäßig zu überprüfen und bei Bedarf zu wechseln.
8: Und Sachen, die man erst mittelfristig braucht, sollte man besser auf ein Festgeld legen. Für langfristiges Sparen und Investieren sind breit gestreute ETFs trotz Schwankungen historisch die beste Wahl. Und so arbeitet dann jeder Euro optimal für Sie.
7: Es ist also eher unvorteilhaft, unser gesamtes Geld auf einem Girokonto liegen zu lassen. Besser wäre ein Überblick über Einnahmen und Ausgaben und die Überlegung, wie viel wir sparen oder investieren möchten. So arbeitet unser Geld deutlich sinnvoller für uns.
8: Und dann am besten einen Dauerauftrag einrichten, der direkt nach Gehaltseingang das Geld investiert oder auf ein Sparkonto legt. So hat man das Ganze automatisiert und kommt nicht in Versuchung, das Geld, das gespart werden soll, auszugeben.
6: Mehr Zinsen für das eigene Ersparte sichern und clever anlegen. Viele Tipps und die passenden Angebote dazu findet ihr im Netz unter raisin.com und Raisin mit AI geschrieben.

Immer noch ein sehr schöner Titel hier auf der 97.1 Novum FM, das Radio für Wassenberg. Return to Innocence von Enigma. Und das war's schon mit mir am Dienstagnachmittag von 14 bis 16 Uhr. Wenn ihr mögt, morgen gerne wieder hier auf euren Lieblingssender. Ich sage tschüss, bis morgen und wünsche euch noch einen schönen Nachmittag und viel Spaß hier im Programm auf Novum FM. Tschüss, bis morgen. Auf

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1: Mit Julia Fritz. Wer in diesem Sommer ins Freibad will, muss mehr bezahlen. Die Eintrittspreise sind im Juni laut Statistischem Bundesamt um 3,6% gestiegen. Und damit deutlich stärker als die allgemeinen Verbraucherpreise, die um gut 2% zulegen. Eine kleine Entlastung, Badebekleidung und Sonnenschirme sind etwas günstiger geworden. Sexueller Missbrauch von Kindern und Jugendlichen bleibt ein großes Problem. Die Polizei hat im vergangenen Jahr mehr als 18.000 Fälle registriert. Dazu kommt laut Innenminister Dobrindt ein erhebliches Dunkelfeld. Besonders besorgniserregend? Die Zahlen jugendpornografischer Inhalte im Netz haben sich innerhalb von 5 Jahren mehr als verdoppelt. Die Deutsche Bahn will bis Mitte Oktober Alkohol an allen rund 5.400 Bahnhöfen verbieten. Bahnchefin Paller verspricht sich davon mehr Sicherheit und Ordnung. Die Gewerkschaft der Polizei bezweifelt allerdings, dass sich das Verbot wirksam kontrollieren lässt. Unter anderem wegen des Personalmangels bei der Bundespolizei. Dem Great Barrier Reef in Australien droht offenbar ein Kollaps des Ökosystems. Wissenschaftler befürchten unter dem Einfluss des Klimaphänomens El Niño eine extreme und weitflächige Korallenbleiche. Das 2300 Kilometer lange Riff gehört zum UNESCO-Weltnaturerbe und ist eine der größten Touristenattraktionen Australiens.
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2: In der Nacht im Norden mehr Wolken und in der zweiten Nachthälfte an der Küste etwas Regen. Ansonsten gering bewölkt, klar und trocken. Tiefstwerte im Norden 15 bis 10, sonst 11 bis 6 Grad. Tagsüber südlich der Mainlinie, auch in Ostbayern, dichte Bewölkung, teilweise Regen oder Schauer. Im Laufe des Tages im Nordosten noch Gewitter. Im Süden bleibt es heiter oder sonnig. An der Nordsee um 19, sonst 20 bis 26. Am Oberrhein bis 29 Grad.
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1: Mit Julia Fritz. Ein Auffahrunfall auf der A46 hat heute Morgen zwischen Heinsberg-Dremmen und Hückelhofen-West für Verkehrsbehinderungen gesorgt. Nach ersten Angaben wurde eine Person verletzt. Während der Unfallaufnahme war die rechte Fahrspur gesperrt. Die Polizei ermittelt zur Unfallursache. Unbekannte haben in der Nacht zum Dienstag in Hückelhofen ein Quad gestohlen. Nach Angaben der Polizei bemerkte ein Anwohner zwei Männer, die das Fahrzeug von einem Grundstück schoben. Einer der Täter flüchtete anschließend mit dem Quad, der andere zu Fuß. Die Polizei bittet Zeugen um Hinweise. Angesichts zunehmender Trockenheit und häufiger Waldbrände rüstet sich Nordrhein-Westfalen für Einsätze in schwer zugänglichem Gelände. Ein neuer Firefighter soll mit 10.000 Litern Löschwasser Brände auch abseits von Wegen bekämpfen können. Nach Angaben von Wald und Holz NRW steigt die Waldbrandgefahr insbesondere in der Eifel, im Sauerland und im Bergischen Land.
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2: Bei uns in der Region in der Nacht erstmal gering bewölkt. Später kommen dann Wolken rein, gegen Morgen Regen oder Sprühregen, Werte um 10 Grad. Tagsüber dann viele Wolken, später wechselnd bewölkt, aus Nordwesten Regen oder Sprühregen. Die Temperaturen dann um 20 Grad.
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1: Mit Julia Fritz. Wer in diesem Sommer ins Freibad will, muss mehr bezahlen. Die Eintrittspreise sind im Juni laut Statistischem Bundesamt um 3,6% gestiegen. Und damit deutlich stärker als die allgemeinen Verbraucherpreise, die um gut 2% zulegen. Eine kleine Entlastung, Badebekleidung und Sonnenschirme sind etwas günstiger geworden. Sexueller Missbrauch von Kindern und Jugendlichen bleibt ein großes Problem. Die Polizei hat im vergangenen Jahr mehr als 18.000 Fälle registriert. Dazu kommt laut Innenminister Dobrindt ein erhebliches Dunkelfeld. Besonders besorgniserregend? Die Zahlen jugendpornografischer Inhalte im Netz haben sich innerhalb von 5 Jahren mehr als verdoppelt. Die Deutsche Bahn will bis Mitte Oktober Alkohol an allen rund 5.400 Bahnhöfen verbieten. Bahnchefin Paller verspricht sich davon mehr Sicherheit und Ordnung. Die Gewerkschaft der Polizei bezweifelt allerdings, dass sich das Verbot wirksam kontrollieren lässt. Unter anderem wegen des Personalmangels bei der Bundespolizei. Dem Great Barrier Reef in Australien droht offenbar ein Kollaps des Ökosystems. Wissenschaftler befürchten unter dem Einfluss des Klimaphänomens El Niño eine extreme und weitflächige Korallenbleiche. Das 2300 Kilometer lange Riff gehört zum UNESCO-Weltnaturerbe und ist eine der größten Touristenattraktionen Australiens.
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2: In der Nacht im Norden mehr Wolken und in der zweiten Nachthälfte an der Küste etwas Regen. Ansonsten gering bewölkt, klar und trocken. Tiefstwerte im Norden 15 bis 10, sonst 11 bis 6 Grad. Tagsüber südlich der Mainlinie, auch in Ostbayern, dichte Bewölkung, teilweise Regen oder Schauer. Im Laufe des Tages im Nordosten auch Gewitter. Im Süden bleibt es heiter oder sonnig. An der Nordsee um 19, sonst 20 bis 26. Am Oberrhein bis 29 Grad.
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Da sind wir wieder, das Radio für Wassenberg, heute am 21. Juli. Heute ist schon Dienstag, wir sind mittendrin in der Ferienzeit, Urlaubszeit. Das ist merkbar, die Straßen sind deutlich leerer, man kommt plötzlich zügiger von A nach B. Das hinter uns liegende Wochenende stand hier in Wassenberg ganz im Zeichen des Weins. Bereits zum 13. Mal lud die Interessengemeinschaft Weinfest Wassenberg am vergangenen Freitag und Samstag zum Weinfest auf dem Rostoplatz ein. Vom Wein zum Thema Junkfood, wie ich darauf komme, darüber sprechen wir gleich. 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

0: Junkfood, mein Stichwort.
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0: Heute könnt ihr Brokkoli, Salat und schlechtes Gewissen einfach mal im Kühlschrank lassen, denn heute ist der Tag des Junkfoods. Junkfood, das ist im Grunde alles, bei dem der Körper sagt, bitte nicht, und der Kopf antwortet, ach komm, nur noch eins. Pommes, Burger, Chips, Schokolade, viel Fett, viel Zucker, viele Kalorien und Vitamine. Eher so in homöopathischen Mengen. Natürlich hat Junkfood nicht gerade den besten Ruf, aber wie so oft im Leben gilt, die Dosis macht das Gift. Und wenn es schon einen hochoffiziellen Tag dafür gibt, wäre es ja geradezu unhöflich, nicht mitzumachen. Also, heute darf gesündigt werden, morgen beißen wir dann wieder demonstrativ ins Möhrchen.
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0: Und passend zum Junkfood-Tag gibt es jetzt musikalisches Fastfood für die Ohren. Das hier.

0: passend zum heutigen Junkfood-Tag ein puscheliges, ein schnuckeliges Horoskop.
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2: Handwerk am Herd. Da macht einer Hackfleisch aus der gesamten Kücheneinrichtung, während ein anderer als König der Töpfe gekrönt wird und der Nächste sich bei Verschönerungsarbeiten wahrlich verkünstelt. Ob nun fettig oder mager, altbacken oder neumodisch, mit Lust oder Liebe, schnell fix fertig oder gar nicht gekocht wird, lasst nur nichts anbrennen.
1: Widder.
2: Küchenschlacht. Gelobt sei, was satt macht, brüllt der Widder, haut sein blutiges Steak in die Pfanne, verklopft Schnitzel, hackt auf Koteletts rum und erdolcht rautenförmig Speckschwarten. Die Küche sieht aus wie nach einem Bombenangriff und eigentlich ist er vom Bärenjagen noch gar nicht so weit entfernt.
1: Stier.
2: Noch ein Klecks Sahne. Das Wichtigste ist der Küchenkomfort mit tiefer gelegten Arbeitsflächen, damit der Stier die sitzende Tätigkeit der Essensbereitung auch im Liegen ausüben kann. Alsdann wird bequem in aller Ruhe das Rahmgeschnetzelte verkocht, Gemüsebutter geschmelzt und der Gürtel weiter geschnallt.
1: Zwillinge.
2: Immer mit der Unruhe. Hektische Eilverfahren sind die üblichen Zubereitungsweisen in Zwillingsküchen. Dank Schnellkochtopf, Pfannengerichten aus der Tüte oder Mikrowellen-Fastfood hat er zappelige, leichtes Spiel bei seiner Ernährung. Nur das Abschalten vergisst er gerne mal. Die Feuerwehr gibt schon Rabatt.
1: Krebs.
2: Heimchen-Idyll. Die Küchenschürze mit 7 Zipfeln, damit an jedem mindestens ein Kind hängen kann, hat der Krebs umgebunden und auf dem eigenen goldwerten Herd köchelt Suppe, Gemüsepampe oder süßer Brei. Mitesser werden hier nicht ausgedrückt, sondern eingeladen. Nur immer herein, es ist für alle gesorgt.
1: Löwe.
2: Promi-Festmahl. Kamera läuft, Publikum guckt, Hummersuppe dampft. Gekrönt von einer Kochmütze schwingt der Löwe das Schneebesenzepter und sich als Herrscher des Gasherdes auf. Er serviert den illustren Gästen Luxusmenüs auf Goldrandtellern und wenn er dafür jede Menge Pluspunkte einsackt, ist er der King.
1: Jungfrau.
2: Kühlschrank ausgekratzt. Nur ja nichts wegschmeißen, der kleinste Speiserest wird verwertet und was in Jungfraus Eintopf alles zu finden ist, das wollen wir gar nicht so genau wissen. Die Guten ins Töpfchen, die Schlechten auch. Das ist klug gewirtschaftet, ordentlich aufgeräumt und riecht so appetitlich alltagsgrau.
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0: 6 weitere leckere Horoskope gleich auf diesem Sendeplatz.

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2: Kunst in der Küche. Man achte auf die Dekoration, denn Nouvelle Cuisine bedeutet bei Wagen, je weniger essen, desto hübscher garniert. Es gibt Gemüse im Farbverlauf, neckische Appetithäppchen, duftiges Soufflé oder Blütencremesuppe in Aquarelltönen. Und am liebsten kocht die Kupplerin 2-Personen-Menüs.
1: Skorpion.
2: Kochen vor Lust. Ganz schön pikant wird es, wenn in Skorpions Hexenkessel aphrodisierende Nahrungsmittel mit viel Chili zu richtigen Scharfmachern geburzelt werden. Ochsenschwanzsuppe, Spargel, Selleriesteak und zum Nachtisch Feigen mit Erdbeeren. Das reizt todsicher nicht nur die Geschmacksknospen.
1: Schütze.
2: Wenn das mal gut geht. Urlaubsfeeling im Kochtopf, sämtliche gewürzigen Reisemitbringsel aus aller Welt in üppiger Dosierung dazugekippt, alles frei Schnauze aus dem Gedächtnis. Schützen sind eben auch kulinarisch sehr abenteuerlustig und die lebenserhaltende Magenspülung im Krankenhaus, die nehmen Sie mit Humor.
1: Steinbock.
2: Hauptsache, es schmeckt nicht. Wo Schmalhans Küchenmeister ist, wird erst der Brotkorb höher gehängt und dann auf Sparflamme Magerkost gegart. Nicht nur fett, sondern überhaupt reduziert, kommt das Essen auf den Teller. Und weil der Steinbock mit unnötig geschmackvollen Luxuszutaten geizt, verlangt auch niemand Nachschlag.
1: Wassermann.
2: Tief kalte Küche. Blitzschnell, zischend und rauchend kocht der experimentierfreudige Wassermann abartig wohlschmeckende Speisen, dampft dazu als witziger Molekulardrache aus allen Nüstern und seit er Stickstoff und Bunsenbrenner einsetzt, findet er die lästige Kocherei gar nicht mehr so langweilig.
1: Fische.
2: Leere Löffel. Ganz egal, was ich auch kochen will, es wird immer Wassersuppe, jammert das Fischlein und sein verschleierter Blick irrt verwirrt umher. Entweder hat es mal wieder sämtliche Zutaten vergessen, rührt im falschen Topf oder hat voller Weltschmerz 2,5 Liter Tränen in die Kartoffeln geheult.
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0: Morgen ab 9 hier bei uns ein neues Horoskop. Gleich unser Thema Sommermüdigkeit. Na dann, gute Nacht.

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0: 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Gleich hier bei uns die Veranstaltungshinweise

0: hier unsere Veranstaltungstipps.
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0: Wer Lust auf einen ganz entspannten Sommerabend mit richtig guter Live-Musik hat, der sollte sich den kommenden Sonntag vormerken. Von 18 bis 20 Uhr steht auf der Open-Air-Bühne am Parkplatz vor der Burg das Duo Gentleman Jam auf der Bühne. Melanie Wissler und Arno Brechmann, sie sorgen mit zwei Stimmen und einer Gitarre für jede Menge Gefühl und echte Gänsehautmomente. Sie stand bereits beim Supertalent auf der Bühne und arbeitete mit Künstlern wie Boy George und Ricky Martin. Und er studierte Pop- und Jazzgesang in Arnheim und war schon mit Bobby McFerrin unterwegs. Gemeinsam versprechen sie uns einen stimmungsvollen Abend unter freiem Himmel. Und das Beste, Freikarten, die gibt es auf wassenberg-erleben.de. Schon heute sollte man sich den Schlemmermarkt Rhein-Maas vormerken. Vom 6. bis zum 9. August, bereits zum 32. Mal. Regionale Spezialitäten, internationale Küche, edle Weine, handwerklich gebraute Biere, leckere Desserts und viele neue gastronomische Angebote. Ein ganz besonderes Highlight, das ist die Verleihung der goldenen Schlemmerente an Food Creator Stefano Zarella. Dazu gibt es Walking Acts mit Live-Musik und kostenlose Stadtführung. Alle Infos zum Programm und den Öffnungszeiten findet ihr auf der Internetseite der Stadt Wassenberg unter wassenberg.de. Wem hier was fehlt, uns kann man schreiben, redaktion@novumfm.de.

0: Das war's mal wieder von mir, zumindest für heute. An dieser Stelle noch ein kleiner Nachtrag zum Thema Junkfood von unserem Hörer Mirko.
1: Moin ihr Lieben, hier ist der Mirko, ich grüße euch. Also ich bin total für Fastfood, auch wenn ich das nicht jeden Tag esse, weil irgendwann wird das dann auch ein Über, ne? Aber es kommt so im Monat vielleicht so 2-3 Mal vor, dass ich mal zu Burger King fahre, ne? Mir dann da was zu essen hole. Ja, und dann ist das auch wieder gut, ne? Also bei McDonald's schaue ich ab und zu mal vorbei, weil ich mir da mal diesen schönen McRib hole, ne? Und den Fischmeck, ne, also das ist doch das Einzige, was ich dort esse und das Eis natürlich, ne, ja, und ansonsten, esse ich lieber dann mal zu Hause, ne, also ist auch dann am günstigsten, sag ich mal, ne, also wenn man die Preise heute so sieht überall, ne, also da kann dann Angst und Bange werden, ne. Ja, das war's kurz. Ich wünsche euch allen einen schönen Tag. Passt schön auf euch auf und wir hören uns. Ciao, ciao, euer Mirko.
0: Morgen ab 9 bin ich wieder für euch am Start. Bis dahin, habt eine feine Zeit. Ich bin raus. Tschüss.

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1: Mit Julia Fritz. Die Zahl der Kinder und Jugendlichen, die Opfer sexuellen Missbrauchs werden, bleibt erschreckend hoch. Im vergangenen Jahr hat die Polizei mehr als 18.000 Fälle erfasst. Die Behörden gehen zudem von einer erheblichen Dunkelziffer aus. Innenminister Dobrindt warnte bei der Vorstellung des Lageberichts, dass KI es künftig noch einfacher mache, jugendpornografische Inhalte zu erstellen oder zu verändern. Die Herausforderung werde in den kommenden Jahren noch größer werden. Nach immer mehr Angriffen auf ihr Personal plant die Deutsche Bahn ein Alkoholverbot an allen rund 5.400 Bahnhöfen in Deutschland. Bis Mitte Oktober soll die Umsetzung abgeschlossen sein. Bahnchefin Palla begründete den Schritt mit mehr Sicherheit für Mitarbeitende und Reisende. Nach dem Rücktritt von Unionsfraktionschef Spahn wird im politischen Berlin weiter über Leihmutterschaft diskutiert. Grünen-Fraktionschefin Hasselmann sprach sich in der ARD dafür aus, die Debatte im Bundestag zu führen. Sie verwies auf den Bericht einer Fachkommission, die dem Gesetzgeber empfohlen hatte, Leihmutterschaft in bestimmten Fällen zuzulassen. In Athen hat ein Mann bei der Akropolis mehrere Passanten mit einem Messer bedroht und ein Touristenpaar aus den USA verletzt. Laut Medienberichten wurde der 60-jährige mutmaßliche Täter festgenommen. Er soll psychisch krank und polizeibekannt sein. Zinedine Zidane soll neuer Trainer der französischen Fußballnationalmannschaft werden. Transferexperte Fabrizio Romano meldet, Zidane habe einen Vertrag bis Sommer 2030 unterschrieben. Eine offizielle Bestätigung steht noch aus. Zidane übernimmt von Didier Deschamps, der nach Platz 4 bei der WM zurückgetreten war.
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2: In der Nacht im Norden mehr Wolken und in der zweiten Nachthälfte an der Küste etwas Regen. Ansonsten gering bewölkt, klar und trocken. Tiefstwerte im Norden 15 bis 10, sonst 11 bis 6 Grad. Tagsüber südlich der Mainlinie auch in Ostbayern dichte Bewölkung, teilweise Regen oder Schauer. Im Laufe des Tages im Nordosten auch Gewitter. Im Süden bleibt es heiter oder sonnig. An der Nordsee um 19, sonst 20 bis 26. Am Oberrhein bis 29 Grad.
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Der Song Dancing with Tears in My Eyes bescherte Ultravox 1984 weltweite Charterfolge und zahlreiche Top-10-Platzierungen. Einen wunderschönen guten Tag und herzlich willkommen hier bei Novum FM. Es ist Zeit für eine neue Ausgabe der Memories. Mein Name ist Peter Funk und ich freue mich, dass ihr mit dabei seid. In der nächsten Stunde reisen wir gemeinsam zurück in die Zeit. Wir wecken musikalische Erinnerungen. Macht es euch gemütlich, dreht das Radio ein Stückchen lauter und genießt die Musik wie von Promises, Baby, It's You.

Sie war die Frontfrau der Funkband Rufus in den 70er Jahren und dann startete sie als eine der Ausnahmekünstlerinnen so richtig durch, die den Funk und Soul für immer verändern sollte. Chaka Khan mit ihrer unverkennbaren Stimme. Wir hörten I'm Every Woman aus dem Jahre 1978. Es ist eine Nachricht, die Millionen Musikfans weltweit zutiefst vor Tagen erschüttert hat. Wir müssen Abschied nehmen von einer der ganz großen Stimmen der Rock- und Popgeschichte. Bonnie Tyler ist im Alter von 75 Jahren unerwartet nach einer schweren Erkrankung in einem Krankenhaus in Portugal verstorben. Was uns für immer bleibt, ist ihr unsterbliches musikalisches Erbe. Angefangen hat ja alles im Jahre 1976 mit diesem Song, der sie damals schlagartig berühmt gemacht hat. Hier ist Bonnie Tyler mit Lost and Friends.

Mr. Barry White, ein sanfter, treibender Soul-Track, der meines Erachtens zu seinen absoluten Meisterwerken zählt. Mit gerade einmal 17 Jahren klickten bei ihm damals mal die Handschellen, wusstet ihr das? Er war Mitglied einer Gang und wurde beim Stehlen von Autoreifen erwischt. Die Quittung war dann 5 Monate hinter schwedischen Gardinen. Doch genau dort hinter Gittern passierte nämlich dann das pure Musikwunder. In einem Interview verriet er später, dass er im Knast plötzlich den Elvis-Klassiker It's Now or Never im Radio hörte. Und in diesem Moment machte es dann, wie gesagt, Klick. Er schwor sich, ich ändere mein Leben und werde Musiker. Die nächste Band, die wurde Mitte der 80er Jahre gegründet von Bob Rosenberg und 1988 haben diese Herrschaften einen absoluten Geniestreich gelandet. Sie schnappten sich nämlich den alten Tennessee-Klassiker I'm Not In Love, verpassten ihm ein frisches Outfit und stürmten damit die Charts bis auf Platz Nummer 7 in Amerika. Hier ist Will to Power, I'm Not In Love.

0: Heart and Soul ist der weltweite Debüthit der britischen Pop-Rock-Band T-Pow aus dem Jahre 1987. Der Song, der zeichnet sich ja durch die markante und kraftvolle Stimme der Frontfrau Carol Decker wieder. Im selben Jahr später folgte noch ihr zweiter Hit, Shiner in Your Hand. Wenn ich jetzt auf die Uhr schaue, es ist nicht ganz halb, aber Zeit für unsere drei Hits am Stück.
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0: Drei Hits ohne Unterbrechung. Freut euch auf die nächsten drei Titel. Wir starten gleich mit Katrina and the Waves, Walking on Sunshine aus dem Jahre 1983. Gefolgt von Chris Rea mit On the Beach aus dem Jahre 1986. Und aus demselben Jahr kommt dann Madonna mit La Isla Bonita. Viel Spaß.
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Das waren sie, unsere drei Hits am Stück. Musik von Katrina and the Waves. Dann hörten wir Chris Rea und zum guten Schluss Madonna. Das Ganze hier auf Novum FM. Ihr hört die Sendung Memories. Peter Funk für euch am Mikrofon. Und jetzt kommen La Bouche zu euch. Falling in Love.

0: Oh je, ist das auch schon lange her. 1995, La Bush mit Falling in Love.
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0: Ich möchte mit euch noch einen kurzen Blick auf den Geburtstagskalender werfen. Henrik Wüst, Ministerpräsident von Nordrhein-Westfalen. Er wird heute 51 Jahre alt. 55 wird der ehemalige Boxer und ukrainische Politiker Vitali Klitschko. Brian May, britischer Gitarrist von Queen. Er wird heute 79 Jahre alt. Und Juliane Werding, deutsche Sängerin und Liedermacherin. Sie wird heute 70 Jahre alt. Und allen anderen, die natürlich auch heute Geburtstag haben, wünschen wir alles Gute und herzlichen Glückwunsch. Jetzt wollen wir noch einen Song hören vom Geburtstagskind Juliane. Den hat sie damals im Jahre 1986 herausgebracht. Kommt aus ihrem 8. Studioalbum und das ist auch gleichzeitig der Titelsong. Sehnsucht ist unheilbar.

Musik von dem ehemaligen Spice Girl Emma Bunton hier über die Antennen von Novum FM mit What Took You So Long. Mein Radio, Novum FM. Sie sind eine der größten Bands der Welt und füllen weltweit die größten Stadien. Ich rede von Coldplay, 1996 in London gegründet, und Paradise aus dem Jahre 2011 ist dann für heute mein letzter Titel, den ich spiele. Das waren die Memories auf Novum FM. Danke fürs Einschalten. Ich hoffe, es hat euch gefallen. Viel Spaß mit den nachfolgenden Programmen. Mich gibt's am Dienstagabend nochmal um 18 Uhr in der Wiederholung. Ansonsten eine neue Ausgabe in 14 Tagen dann wieder. Macht es gut, tschüss, bye bye vom Peter Funk, und ihr sind Coldplay, bye bye.

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4: Hallo und herzlich willkommen zu einer neuen Ausgabe des Gold Diggers hier auf Radio Leinewelle mit Magic T am Mikrofon. Und die heutige Sendung steht ganz im Zeichen eines bestimmten Logos oder Wortes. Long, long track special part 1. Was bedeutet das? Lange Tracks sind schon immer eine Vorliebe von mir gewesen. Ich habe schon immer empfunden, dass wenn die Musik Luft zum Atmen hat und sich ausbreiten kann und sich langsam aufbauen kann, dass ich das als viel schöner empfinde, als wenn alles zack, zack, zack hintereinander auf dem Punkt gespielt wird, was natürlich auch was für sich hat. Aber wenn es auch um Spannung in der Musik geht und das gerade bei den hohen Temperaturen, finde ich, kommen lange und sich langsam aufbauende Tracks meinem aktuellen Wohlfühl-Musikgefühl am besten entgegen. Ja, in diesem Sinne soll die heutige Sendung laufen. Und den ersten Track, den ich spielen werde, kommt von Lost Charlies Orchestra. Der Titel heißt Fire und featuring Oma an den Vocals. Lost Charlies Orchestra ist ein in London ansässiges Musikprojekt, das von den venezolanischen Produzenten Juan Laya und Jorge Montiel ins Leben gerufen wurde. Die Band ist bekannt für ihre einzigartige Fusion aus 70er Jahre Boogie-Disco-Sound und lebendigen Latin-Rhythmen. Das Kollektiv verbindet gekonnt einen nostalgischen Retro-Sound mit modernen Produktionstechniken. Der musikalische Fokus liegt hier auf dem Groove der New Yorker Disco-Area sowie des Salt-Soul-Sounds, kombiniert mit Afro- und karibischen Rhythmen. Das bandeigene Label Images Recordings dient dabei als primäre Plattform für die Veröffentlichung dabei. Die Band arbeitet regelmäßig mit namhaften Ikonen der britischen und internationalen Soul- und Jazz-Szene zusammen. Ja, und das Ganze hat so einen richtigen Live-Charakter, der eben auch den Klang der UK-Groove-Szene widerspiegelt. Also jetzt hier Lost Charlies Orchestra mit Fire featuring Omar.

Jetzt kommen wir zu Stacy Kitt und seinem Track Let It Blow im Afro Jazz Extended Mix. Stacy Kitt ist ein US-amerikanischer House-Musikproduzent, DJ und Remixer aus Chicago. Er gilt als einer der produktivsten Künstler der Chicagoer House-Szene, ist Cousin der House-Legende Paul Johnson und blickt auf eine jahrzehntelange Karriere schon zurück. Kitt ist zudem stimmberechtigtes Mitglied der Recording Academy Grammy Awards. Kitt wurde 1972 geboren und begann seine DJ-Karriere 1987 in Chicago. Anfangs mischte er Radiomitschnitte mit zwei Kassettenrekordern zusammen. Von dem Geld legte er sich seinen ersten Plattenspieler zu. Und über die Jahre hat er sich als ein extrem vielseitiger Man of Many Sounds etabliert. Seine Produktionen brachten ihm zwei Platin- und drei Gold-Auszeichnungen ein. Zudem war er an zwei Grammy-nominierten Projekten beteiligt. Der Track ist ein äußerst beliebter Soulful-Household-Track, produziert von ihm selber und veredelt durch den unverwechselbaren Gesang von Tiffany Jenkins diesen Track. Ursprünglich als Teil einer umfangreichen Remix-Sammlung veröffentlicht, verbindet der Titel klassische House-Produktion mit satten, perkussiven Afro-Rhythmen und raffinierten Jazz-Melodien. Viel Spaß!

Es folgt jetzt ein Stück der Fatback Band, was von Joe Clausel quasi komplett neu aufgenommen wurde und bearbeitet wurde. Das Stück nennt sich Spanish Hustle, im Joe Clausel Spanish Harlem Dub. Joe Clausel ist ein legendärer New Yorker DJ und Produzent. Der ist zusammengekommen ist an die Fatback Band gekommen über das sogenannte Projekt Spring Revisited. Spring war eine alte Plattenfirma, die in den 70er und 80ern besondere Funk-Tracks herausgebracht hat. Und Clausel lieferte schon gefeierte und vom Jazz beeinflusste House Neuinterpretationen von Klassikern der 70er Jahre ab. Und diese spezielle Dub-Version verbindet die originalen Funk-Elemente des Tracks mit Clausels unverkennbaren spirituellen House-Sounds, tiefen Percussions und einer eher urbanen New Yorker Latino-Atmosphäre. Joaquin Joe Clausel, so wie er sich auch nennt, legt hier Fokus auf hypnotische Percussion, treibende Rhythmen und Basslinien sowie eine reduzierte, eher dubbige Vocal-Samples als das Original. Joe Clausel mit der Fatback Band Spanish Hustle.

Jetzt kommen wir zu einem Mann, der hier in der Sendung schon oft vertreten war. Es ist die Rede von keinem Geringeren als Roy Ayers mit seinem Track Brand New Feeling im Yoruba Soul Remix Part 2. Der Track ist ein Deep House-Version der Vibraphon-Legende Roy Ayers, der von dem renommierten Produzenten und DJ Oshunlade auch unter seinem Alias Yoruba Soul geremixt wurde. Oshunlade gestaltete den Groove neu mit vielschichtigen hypnotischen Housebeats und seinem charakteristischen, in afrikanischer Tradition verwurzelten Rhythmen. Roy Ayers, Brand New Feeling.

Kommen wir zum absoluten Highlight dieser Sendung für mich, und zwar zu Carrie Chandler. Carrie Chandler mit dem Track The Calling Club Q. Carrie Chandler ist ein amerikanischer Produzent für elektronische Musik und DJ, der auch weiterhin als einer der maßgeblichen Pioniere des Deep House gefeiert wird. Oft liebevoll als Stevie Wonder der House-Szene bezeichnet, prägt er seit mehr als 3 Jahrzehnten die weltweite Dance-Music-Szene, indem er rohe, treibende elektronische Vierviertelrhythmen nahtlos mit soligen Elementen aus Jazz, Funk und Disco verbindet. Für sein gefeiertes Album Spaces and Places, aus diesem dieser Track ja auch ist, nahm Chandler jeden Titel akribisch live in den legendärsten Clubs der Welt auf, darunter im Ministry of Sound, im DC-10, im Output. Und Ziel und Zweck war die unverwechselbare akustische Essenz dieser ultra teuren Soundsysteme mit einzufangen. Und The Calling Club Q ist ein tiefgründiger, hypnotischer House-Track. Für dieses Projekt reiste Carrie Chandler um die ganze Welt, um Musik direkt auf den Tanzflächen und mit dem Tautsystem von 24 legendären Nachtclubs zu produzieren und aufzunehmen und abzumischen. Dieser spezifische Track wurde für das Club Q, oft auch als Club Quarter oder Q Club bekannt, konzipiert. Chandler versuchte dabei, die einzigartige Akustik, die feiernde Club-Atmosphäre und die visuelle Energie dieser Location direkt in die Tonspur einzufangen. Das ist ein seelenvoller Deep House Track mit treibenden Percussions, Chandler-typischen schweren Basslinien und atmosphärischen Synthesizer-Flächen. Wie gesagt, für mich das Highlight dieser Sendung heute. Viel Spaß mit Carrie Chandler.

Jetzt kommen wir auch schon zum letzten Track dieser Sendung. Und zwar ist das ein Track von Ed Jazz. Martin Iverson verbirgt sich hinter Ed Jazz und der Track heißt Glory. Im mehrfachen Ed Jazz Remix hier zusammen mit Harlow und Maya. Das Original geht zurück auf das Jahr 2011 und ist ursprünglich auf dem Label City Deep Music erschienen. Und das waren dichte Deep House Beats mit kraftvollen, spirituellen Vocals von Maya. Und Ed Jazz steuerte damals bereits einen legendären Remix bei. 2022 hat Ed Jazz das Ganze dann nochmal geremixt, kramte die originalen Aufnahmespuren wieder hervor und verpasste dem Track für eine Compilation auf Papa Records frischen Glanz. Dann hat er das Ding nochmal geremixt und zwar 2024 im Galaxy Art Remix und die aktuellste Version wurde exklusiv für Ed Jazz DJ Sets im Black Coffee Residence Club High in Ibiza produziert. Das erschien im August 2024 auf Foliage Records und der Track ist besonders für seine hypnotischen, repetitiven Hooklines bekannt. 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Ja, das ist der erste Part der Longtracks Special gewesen und ich hoffe, das hat euch ein bisschen gefallen und nächste Woche hoffe ich euch wieder dass ihr mir wieder zuhört bei eurem Lieblingssender, dem Radio Leinewelle.

Und damit ein herzliches Willkommen zur Hit Factory am Dienstagabend hier bei Novum FM. Mein Name ist Norbert Hesse und ich freue mich, dass ich euch die nächsten zwei Stunden mit Klassikern aus etlichen Jahrzehnten unterhalten darf. Schön, dass ihr wieder mit dabei seid, denn wir haben eine ganze Menge wieder vorbereitet, um euch da dies eine oder andere seltene Stück dann auch zu bringen. Auftakt mit Hope of Deliverance. Es war bis heute der letzte Top-10-Hit in Deutschland für Paul McCartney. Insgesamt erreichte er bisher 5-mal die Top-10-Single-Charts in Deutschland. Davon waren 2 Nummer-1-Hits. Paul McCartney und Hope of Deliverance. Dion DiMucci, der war 12 Jahre alt, als ihm sein Onkel eine gebrauchte Gitarre schenkte und er begann, sich für Blues- und Country-Musik zu interessieren. Seine erste Platte nahm Dion 1957 für Mohawk Records unter der Katalognummer 105 auf. Und der Titel hieß The Chosen Few. Als Dion and the Bellmans war ihr größter Hit A Teenager in Love, geschrieben von Doc Pomus und Maud Schumann, der Platz 5 der Billboard-Charts erreichte. Dion wurde zum erfolgreichsten Vertreter des Doo-Wop-Stils. The Wanderer erreichte in Amerika Platz Nummer 2 und in England Platz

kurzer Überblick über das, was euch in den nächsten zwei Stunden erwartet. Gegen halb haben wir unsere Rubrik Original und Cover. Dann in der letzten Viertelstunde einen Beitrag aus dem Buch 1001 Songs, die ihr hören solltet, bevor das Leben vorbei ist. Und dann steigen wir ein in die zweite Stunde. Dort ist der Hauptblock, ein Chartrückblick. Und dann gegen Ende der Sendung in der letzten Viertelstunde einen Beitrag aus dem Buch 1001 Alben, die ihr hören solltet, bevor das Leben vorbei ist. Das als Übersicht, sodass ihr euch die Zeit ein wenig einteilen könnt. Wir bleiben noch ein bisschen bei dieser Musik, und zwar ist aus dem Jahr 1961 kommt der nächste Song. Er war einer der ersten Teenager-Stars in den Vereinigten Staaten. 1957 startete Nelsons Rock'n'Roll-Karriere. Seine erste Single, mit der er seine Freundin beeindrucken wollte, erschien im April 1957 bei der Plattenfirma Verve und hatte als B-Seite I'm Walking, ein Original von Fats Domino. Sein erfolgreichstes Lied in Deutschland war Hello Mary Lou. Für dieses Lied, das 1961 Platz 2 erreichte und das 20 Wochen in den Top 10 blieb, erhielt Nelson eine goldene Schallplatte. Eine weitere Platzierung in den Singlecharts gelang ihm noch mit Travelin' Man, ebenfalls aus dem Jahr 1969. Aber hier ist Ricky Nelson mit dem Titel Hello Mary Lou.

Als Dr. Hooker and the Medicine Show wurde die Band 1968 gegründet und ab 1975 nannte sie sich nur noch Dr. Hook. Wichtig für den Erfolg der Band war der Sänger-Songwriter Shel Silverstein, der rund 60 Lieder für Dr. Hook schrieb, darunter Cover of the Rolling Stones, The Ballad of Lucy Jordan und Sylvia's Mother. Sexy Eyes erreichte in Deutschland

Nach dem Ausstieg aus der Band Journey machte Steve Perry 1984 sein erstes Soloalbum Street Talk bekannt. Der Song Foolish Heart schaffte es in den Billboard Hot 100 auf Platz Nummer 18 und war sein größter Erfolg 1984.

Die 1974 gegründeten Stranglers sind eine britische Punkrock-Band. Das 1981er Album La Folie enthält den größten Hit der Stranglers, nämlich Golden Brown, mit dem sie auch erstmals auf dem Kontinent erfolgreich waren. In Deutschland Platz Nummer 63, aber in England Platz Nummer 2. Hier ist Golden Brown und The Stranglers.

Die Stranglers mit Golden Brown 1982. La Isla Bonita steht dafür für Die schöne Insel, ist ein Lied von Madonna aus dem Jahr 1987. Es war die fünfte und letzte Single-Auskopplung aus ihrem dritten Studioalbum True Blue. In England und in Deutschland Platz Nummer 1, in Amerika Platz Nummer 4. Hier ist La Isla Bonita mit Madonna.

0: Wir bleiben noch in tropischen Gefilden. Jeffrey Calvert und Max West waren Toningenieure, die ihre freie Zeit im Morgenstudio dazu nutzten, eigene Kompositionen aufzunehmen. Als Calvert von einem Urlaub auf Barbados zurückkam, schrieb er ein Lied im Reggae-Stil über diesen Urlaub. Zu den Studiomusikern, die auf der Single zu hören sind, gehört unter anderem auch der Gitarrist Chris Spedding. Barbados von Tropically Tropical erreichte im August 1975 in England Platz Nummer 1 und in Deutschland Platz Nummer 8. Und hier sind Tropically Tropical.
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Gleich kommen wir zu unserer Rubrik Original und Cover, aber zuvor haben wir noch einen anderen Song. Entstanden ist die ursprünglich 8-Mann starke Band im Jahr 1973 aus dem Zusammenschluss der Bands Choice und The Golden Hammers. Am 1. September 1973 war der erste Auftritt der neuen Gruppe, die sich nun Show Waddy Waddy nannte. In Anlehnung an den Background-Gesang in dem Lied Little Darling, einem Doo-Wop-Klassiker der Gruppe The Diamonds aus dem Jahr 1957. Im Jahr 1975 veröffentlichte Show Waddy Waddy erstmals eine Coverversion eines Hits aus den 60er Jahren als Single. Three Steps to Heaven, im Original im Jahre 1960 ein Hit für Eddie Cochran, traf den Nerv der Zeit und brachte in England Platz Nummer 2 und in Deutschland Platz Nummer 39 und damit erstmals die Singlecharts. Und hier sind Show Waddy Waddy.

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1: Der Song A Hazy Shade of Winter war zunächst als eigenständige Single veröffentlicht worden, erschien aber erst 1968 auf dem vierten Studioalbum Bookends von Simon & Garfunkel. Die Aufnahme entstand während der Recording Sessions von Parsley, Sage, Rosemary and Thyme. In England erreichte der Titel Platz Nummer 30, in Amerika Platz Nummer 13. Für das Soundtrack-Album Less Than Zero nahmen die Bengals diese Coverversion auf. Sie hatten diesen Song aber schon seit März 1983 bei Live-Auftritten gespielt. Und diese Version schaffte es in Amerika auf Platz Nummer 2. Hören wir also rein in das Original von Simon & Garfunkel aus dem Jahr 1968 und dann 20 Jahre später die Coverversion mit den Bengals.

Gleich kommen wir zu unserer Rubrik 1001 Songs, die ihr hören solltet, bevor das Leben vorbei ist. Aber zuvor noch zwei Klassiker aus den 60ern. Einmal die Hollies mit Bossed Up aus dem Jahr 1966 und die Four Tops mit I Can't Help Myself.

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1: Mit ihrem funkigen, behaglichen Close Harmony Pop à la Peter, Paul and Mary hatten die Seekers Anfang der 60er Jahre ein paar Hits. Darunter I'll Never Find Another You, Morning Town Ride und Georgie Girl. Dabei waren sie die erste australische Band, die im Ausland große Erfolge feierte. Keiner jener Hits jedoch hatte die ruhige Erhabenheit von The Carnival is Over. Die Melodie stammt zwar von einem alten russischen Volkslied, aber der Komponist Tom Springfield dürfte sie von Pete Seegers Version River of My People aus dem Jahr 1953 gekannt haben. Judith Durham singt diese Klage um eine verlorene Liebe mit voller Stimme, wobei die traurige Melodie den Pathos des Textes schön ergänzt. Imposante Streicher erheben sich im Mittelteil und erweitern den Klang, ohne Durhams charakteristische Liedstimme oder den Background-Chor zu beeinträchtigen. Die bewegende Platte verkaufte sich zu Spitzenzeiten über 90.000 Mal am Tag und verschaffte den Seekers eine zweite und letzte Nummer 1 in Großbritannien. 1986 veröffentlichten Nick Cave and the Bad Seeds eine überraschende Version von The Carnival is Over auf ihrem Coveralbum Kicking Against the Pricks. Diese fesselnde, atmosphärische Interpretation führt direkt ins dunkle, melancholische Herz des Songs und bringt neue Aspekte dieses 60s-Klassikers zum Klingen.

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1: Ein herzliches Willkommen zur zweiten Stunde.

Und damit ein herzliches Willkommen zur zweiten Stunde der Hit Factory hier bei Novum FM. Mein Name ist Norbert Hesse und ich habe noch eine ganze Menge für euch vorbereitet. Das war als Auftakt das Electric Light Orchestra. Die wurden 1970 in Birmingham von Roy Wood, Jeff Lynne und Beth Bevan gegründet. Out of the Blue ist das 7. Studioalbum und es ist das erste Doppelalbum und zugleich das kommerziell erfolgreichste Werk der Bandgeschichte. 5 Auskopplungen gab es aus diesem Album, darunter Turn to Stone, Sweet Talking Woman und wie eben gehört Mr. Blue Sky. Schön, dass ihr wieder mit dabei seid für diese zweite Stunde. Wir machen weiter mit einer Band, die 1963 als The Knight Riders gegründet wurde. Mit dem Dylan-Cover It Ain't Me, Babe, kamen sie 1965 erstmals in die Top 10. Happy Together, der Gruppe Turtles, schaffte es in Deutschland auf Platz Nummer 10. Mit Wooden Heart erschien 1970 das letzte Album der Turtles, die sich bald darauf trennten. Und hier ist Happy Together.

Gegründet wurde die Band 1967 als Soft White Underbelly. 1968 wurde daraus die Stark Forest Group und seit 1970 nennen sie sich Blue Oyster Cult. Das Unterliegen der Hardrock-Klänge mit Texten von Schriftstellern wie Sandy Pearlman, Richard Meltzer und Michael Moorcock verschaffte den Musikern den Ruf, die Heavy-Metal-Band der Intellektuellen zu sein. Die musikalische wie auch die textliche Ausrichtung veränderte sich in Richtung Science-Fiction und komplexerem Hardrock. Passend dazu lieferte Blue Oyster Cult als erste Band in Konzerten eine Lasershow. Ihre internationale Bekanntheit befand sich nun auf dem Höhepunkt, vor allem aufgrund des Hits Don't Fear the Reaper aus dem Album Agents of Fortune.

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1: Der Chartrückblick innerhalb der Hitfactory schaut heute auf das Datum 28. Juni 1980. Und wir beginnen gleich mit zwei Neueinsteigern. Auf Platz Nummer 28 die SOS-Band mit Take Your Time, Do It Right. Und auf Platz Nummer 24 neu dabei Genesis mit Misunderstanding.

Wir sind beim Chartrückblick heute vom 28.06.1980 und kommen zu Platz Nummer 15. Vor Wochen noch die Nummer 10. Das war Michael Jackson mit She's Out of My Life. Auf Platz Nummer 10, vor Woche die 2, Bob Seger und die Silver Bullet Band mit dem Titel Against the Wind.

Wir sind beim Chartrückblick innerhalb der Hit Factory heute vom 28. Juni 1980 und kommen zu Platz Nummer 7, vor Woche noch die Nummer 12. Das war Rocky Burnett mit Tired of Toeing the Line. Auf Platz Nummer 5, vor Woche die Nummer 7, die Pure Prairie League mit Let Me Love You Tonight.

Bleibt nur noch der Spitzenreiter in unserem Chartrückblick heute vom 28. Juni 1960. Und das ist wie in der Vorwoche die Nummer 1 mit Paul McCartney und Coming Up.

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1: Als Supertramp das dritte Album einspielten, wurde es allmählich ernst. Nach Indelibly Stemmed 1971 hatte die gesamte Band das kreative Duo Roger Hodgson und Rick Davis verlassen, sodass sie neue Musiker finden und ein Meisterwerk schaffen mussten, um ihren Vertrag bei A&M nicht zu verlieren. Das war auch nötig, denn der holländische Milliardär und Mäzen Stanley Meisegrass hatte nach einem Verlust von $90,000 ebenfalls aufgegeben. Supertramp waren so pleite, dass sie für Chuck Berry als Backgroundband spielten, gegen Barzahlung. Glücklicherweise sorgten die Früchte einer Songwriting-Mammut-Session in Somerset im November 1973 bis Februar 1974, Crime of the Century, für völlig neue Perspektiven. Die melodischen, präzis gespielten Songs, der glasklare Sound dank Ken Scott, der für Bowie bei Ziggy Stardust gearbeitet hatte, und einer Vielzahl kreativer Effekte schufen eine Platte, die das Magazin Sounds verglich mit Genesis, The Beach Boys und einer Portion von Pink Floyd. Der Erfolg der eindringlichen, vom Keyboard getriebenen Single Dreamer katapultierte das Album auf Platz 4 der UK-Charts. Der Grafikkünstler Paul Wakefield hatte nach Hören des vollendeten Albums die ursprünglich als Clubcover konzipierte Hülle kreiert. Sie erinnert an Traffic, Shootout at the Fantasy Factory. Und die Gefängnisgitter sind zum Wahrzeichen geworden. Supertramp kam rechtzeitig vor dem Punk ins Rampenlicht, um eine erfolgreiche Karriere anzuschieben, obwohl diese nach dem New Wave hauptsächlich außerhalb Englisch stattfand. Crime of the Century war der Grundstein, auf dem sie über viele Jahre ihre Auftritte aufbauten.

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1: Bevor ich zum letzten Song dieser Sendung komme, darf ich mich an dieser Stelle recht herzlich bedanken für euer Interesse an dieser Sendung. Ich hoffe, es hat euch ein bisschen Spaß gemacht und ihr schaltet in der nächsten Woche zur selben Zeit wieder ein, wenn es wieder heißt Die Hit Factory. Und am Mikrofon werde ich natürlich sein und ich hoffe, dass ihr mir das dann auch verzeiht. Seine größten Erfolge feierte in der zweiten Hälfte der 80er Jahre mit dem Produzententeam Jimmy Dean und Jerry Terry Lewis. Insgesamt platzierte er zwischen 1985 und 1993 16 Hits in den amerikanischen R&B-Charts. Aus dem Album Hersey, die Single Criticize. Und hier ist Alexander O'Neill. Und ich wünsche euch noch viel Spaß mit unserem Programm.